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1: Schindler.
0: 1-6-6. Delta Lincoln Alpha 8972, DLA 8972, northbound exit 10.
1: Northbound at 10.